0: Dojo zu entdecken gibt und kommt mit uns rein und wir schauen mal, was wir hier finden können.
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2: 哎，您好，
1: 欢迎您，欢迎您。何老师，您来看，这一条就是大运河。这个大运河包括京杭运河，从北京到杭州；浙东运河，还有隋唐运河。中国大运河呢，应该是里程最长的，3200公里，而且年代最久远，到现在已经是2000多年了。这是任何一个国家的运河都不能比。
0: War auch ein Inkubator der traditionellen chinesischen Medizin und Zivilisation. Heilkräuter reisten auf Kanalbooten nach Norden, nach Süden. Ärzte verschiedener Schulen trafen entlang des Kanals hier zusammen. Changzhou, diese scheinbar gewöhnliche nordchinesische Stadt, gebar 3 Giganten der chinesischen Medizingeschichte.边雀、刘完苏、张锡春 ，ihre Lehren fließen wie das Wasser des Kanals ewig weiter im Austausch zwischen Nord und Süd。

0: 那现在我把这个带有药材的锦囊颁发给你们，然后我也会加入你们组。谢谢。耶！这个是我们小时候吃的那个。
1: 山楂丸是山楂吗？里面对，是山楚楚。哦，那可以健胃消食，哎，开胃的。Als
2: dieser Löffel Suppe mit Duft von Angelika Wurzel meine Kehle hinabglitt, begriff ich plötzlich. Der große Kanal von Sanjo schenkt uns nicht nur Wasser, sondern eine über 1000 Jahre gereifte Geschmacksphilosophie.
3: 中国自古就有药食同源这么一说，比如说这个羊肉，通常情况下它是一个食品，它就具有这个微阳补虚的作用。所以说这个羊肉啊，既是中药材，它又是一种食品。Nahrung
2: ist Medizin. Diese östliche Weisheit findet in Zhangzhous Heilküche ihre lebendigste Verkörperung. Jedes Heilkostgericht ist ein meisterhaftes Rezept aus Natur und Kultur. Als Lebensader zwischen Nord und Süd machte der Kanal Zhangzhou zum Schmelztiegel für Zutaten und Heilkräuter. Das durch den großen Kanal Zhangzhous strömt, ist mehr als Wasser. Es ist eine fließende Zivilisation des Geschmacks, kristallisierte Lebensweisheit unzähliger Generationen.
4: 就下起来了。欢迎来到南川国医堂。你好，你好。你好，你好，诸位老师好。
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6: 我怎么感觉答案已经呼之欲出了呢？
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4: 就是这个等秤。
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0: Als ich diese so kraftvollen Kampftechniken sah, hätte ich nie gedacht, dass dahinter tausendjährige medizinische Weisheit steckt. Der große Kanal von Zhangzhou war offenbar nicht nur Transportroute, sondern eine Wiege, in der Kampfkunst und Medizin gemeinsam gediehen.
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0: Drehscheibe zwischen Nord und Süd zog Zhangzhou durch den Kanal Kampfkünstler aus aller Welt an. Der Schmerz gebar Weisheit. Die Kämpfer entwickelten in der Praxis die Wundertechnik der Knochenbelebung, speziell für Knochenverletzungen. So wurde das Konzept Medizin und Kampfkunst sind untrennbar zu einer tausendjährigen Praxis verbunden. Seit Mitte des 20. Jahrhunderts entwickelt sich Zhangzhous Knochenheilkunst weiter. Geheime Familientechniken werden hier generationenübergreifend bewahrt.

0: dass Zhangzhou vor meinen Augen heute Rufe der Kampfkünstler und Mahnungen der Heiler verweben sich in den Wellen des Kanals zu einer einzigartigen Lebensmelodie.
1: 紧张的怎么？师傅
2: 把针已经给你们准备好了。你好，你好，你好。
3: 您贵姓？
2: 您贵姓？甜。哦，甜
4: 肉，甜肉。
2: 甜老师，
3: 一问传千古，九针则万民。
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4: 这个吧？
5: 对，是这个。
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Ich den uralten Puls und den modernen Herzschlag der traditionellen chinesischen Medizin. Als ich das Schulgelände betrat, entdeckte ich voller Freude die traditionelle chinesische Medizinkultur. Ist längst ein Teil des Kinderalltags.